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Samstagmorgen, 4.31 Uhr. 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

Ich weg von Toto, das kennen wir auch alle. Johnny, Who's Crying Now? Eine neue aufgenommene oder remasterte Version aus dem Jahr 2024. Jetzt Novum FM, das Radio für Wassenberg. Mit uns durch die Nacht. German Pop und Rockmusik aus dem Album Radio Maria stammt das nächste Stück. Ein deutscher Künstler, der eigentlich, ich würde einfach mal ganz frech behaupten, seinen großen Erfolg nur in der Bundesrepublik hat. Marius Müller-Westernhagen, 1998 veröffentlicht. Dieses Stück hier, wieder hier. Ja, ich bin auch wieder da. Ich bin Thomas Handrath. Schönen guten Morgen um kurz nach 4:30 am Samstag. Heute sollen es ja 30 Grad werden.

vielleicht in dieser Nacht auch nicht schlafen. Ein bisschen schwül bei uns hier in Wassenberg. Nach den Temperaturen von zum Beispiel gestern 36 Grad hier bei uns. Ach, wenn man denkt, naja, vor zwei Wochen ist man schon mal mit der kurzen Hose gelaufen. Und dann war eine dicke Woche dabei, wo eigentlich so der dicke Herbstpullover wieder rausgesucht worden ist. Und ja, jetzt wieder 36 Grad. Da kann man vielleicht nachts auch nicht so richtig durchschlafen. Na, ich gehöre auch dazu. Dann gehen wir eben ins Studio und machen ein bisschen Musik.

Durch die Nacht mit Novum FM, das Radio für Wassenberg. Ich bin Thomas Andrath und führe euch ein klein wenig durch die Nacht. Wenn ihr auch nicht schlafen könnt, dann genießt doch einfach die Musik hier bei uns. Don't Pay the Ferryman, ein Riesenerfolg von einem ganz bekannten Künstler, Chris de Burgh, hier bei uns.

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1: Ach ja, der gute alte Tic-Tac-Toe-Sound hier bei Novum FM. Das war Sarah. Nie wieder vermissen. Schönen guten Morgen hier at Novum FM. Mit den schönsten Songs durch die Nacht.

Nein, sie ist die bekannteste, die erfolgreichste Boyband in Deutschland. 1964 bis 2011 haben sie musiziert. Und das haben sie richtig gut gemacht, die Flippers. Das war ein Song aus dem Jahr 2001. Ja, so alt war der schon, der Schinken. Drei Töne auf dem Piano. Das hier ist Musik von Anna-Maria Zimmermann in einer Version aus dem Jahr 2020. Klein wenig flotter. Naja, schöner? Ich weiß nicht. Das Original gefällt mir persönlich besser.

Ja, auch in der Schlagerstunde Musik aus den Niederlanden, Caught in the Act. Dann hat er irgendwann, der Eloy de Jong, seinen Schlager entdeckt, deutschen Schlager. Ich sage ja, im Original You Raise Me Up von der norwegischen, irischen Band Secret Garden im Original. Ich glaube aus dem Jahr 2002 war das Original. Schönen guten Morgen jetzt, Novum FM. 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

das hat sie inzwischen bewiesen, dass sie ihren Weg geht. Das war Kerstin Ott. Aus West-Berlin kommt sie. Hat übrigens als Kind schon in dem Chor von Rolf Zukowski gesungen. Unter anderem ist sie als DJ aufgetreten und hat auch diverse Talentwettbewerbe teilgenommen. Schönen guten Morgen.

Mann mit dem super schönen Dialekt. Ja. Howard Carpendale. Er sagt einfach Hi. Schönen guten Morgen hier zu Novum FM. 5.25 Uhr, 5.30 Uhr. Ja. Was macht ihr so, außer Radio zu hören? Ich denke, vielleicht noch schwitzen. Ich sitze fein im Klima hier. Ja. Feine Klimaanlage an und eher frisch. Hier ist Andreas Martin.

verstorben, nicht mehr unter uns, Andreas Martin. War auch eigentlich eine ganz große Nummer in Sachen Schlager und ja, so ein bisschen Malle-Musik hat er eigentlich auch gemacht. Diese Dame hier hat, wann war es? 1993, glaube ich, Michelle entdeckt. Sie ist Produzentin und steht natürlich auch selber auf der Bühne und ihr hört schon, Christina Bach.

Viel Schlager, das haben wir in dieser Stunde für euch. Eigentlich nur Schlager. Das hier, Christina Bach, Amore, Amore, Amore. Schönen guten Morgen. Was hätten wir noch anzubieten? Musik. Eigentlich hießen sie ja oder heißen sie das Knockout Quintett, aber seit 2019 schimpfen sie sich nur noch die Knockies. Hier sind sie für euch.

0: junger Sänger.
1: Ja, ganz so jung ist er ja gar nicht mehr. 1968 in Bozen geboren. Graziano war das hier bei Novum FM. Schönen guten Morgen.

bekanntlich ja auch schon seit vielen, vielen Jahrzehnten musikalisch unterwegs. Allerdings der ganz große Durchbruch von Nick P, das war damals der Stern, der deinen Namen trägt. Mit DJ Ötzi zusammen hat das, ja, man sagt ja heute performt. Schönen guten Morgen. Hier ist Musik aus Norddeutschland für euch. Ganz oben, da kommen sie her. Santiano. 5.45 Uhr, Viertel vor 6, ja? Der Randrad sitzt schon im Studio. Trotz Klimaanlage. Dem Victor auch einen schönen guten Morgen. Und schwitzt mal schön.

besten Seeleuten, darf man einfach so sagen. Santiano aus Schleswig-Holstein kommen sie. Oh wei, Zungenbrecher am frühen Morgen. Na, kann passieren. Hier ist Maite Kelly für euch. Einmal ist immer das erste Mal.

Mireille Mathieu, Musik aus Frankreich. Ich würde sagen, von Paris machen wir noch einen kleinen Ausflug nach Berlin, da kommt er her. 1942 ist er geboren und die Musik ist eigentlich bei uns in der Bundesrepublik, ja, wie muss man sagen, intellektuell Musik, Chansonsänger ist er. Hier ist Reinhard May in einer niederländischen Version. Ich wünsche euch noch einen schönen Tag, schönes Wochenende und schwitzt nicht so viel. Heute bei uns hier in Wassenberg 31 Grad. In diesem Sinne, Thomas fährt nach Hause und legt sich wieder hin, bevor er dann irgendwann am Vormittag zum Pool wandert.

Live-Musik hat, richtig geile Live-Atmosphäre. An diesem Wochenende findet wieder das alljährliche dreitägige Festival, Musikfestival in Landgraf statt. Pink Pop ist angesagt. Unter anderem an diesem Wochenende die Foo Fighters, The Cure. The Cure ist auch wieder da. 21, Teddy Swims, Sarah Larsson und viele, viele andere. Also falls ihr noch nichts vorhabt am Wochenende, außer natürlich Fußball zu schauen, dann auf nach Landgraf, das Riesen-Mega-Musikfestival 2026.

der Moleküle. Schönen guten Morgen, ihr hört Novum FM, das Radio für Wassenberg. Um kurz nach neun, Musik 2.0. Heute Morgen gab es da schon mal Schlager von mir. Naja, dann habe ich gedacht, um neun machen wir nochmal was Internationales mit ein bisschen Deutschpop zusammen. Schönen guten Morgen nochmal, hier ist Ronan Keating. Ganz besonderes Fußballwochenende. Na, wie war das mit den Oranje? Ist ja immer so ein Special Day. Und natürlich auch Deutschland. Heute Abend Fußball-WM 2026. Ich bin mal gespannt, was die Holländer denn vorher machen.

0: das war ja auch so ein Mega-Ding. Robin Keating, Life is a Roller Coaster. Dieses und vieles mehr jetzt hier in dieser Stunde. Bis um 10. Das war Stan Ridgway. Den haben wir für euch noch. Gute alte Musik, Camouflage, Novum FM.
1: Und wir starten ins Wochenende. Und zu meiner Linken

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1: Ja, ich muss sagen, ich bin ja kein ganz großer Fußballfan, aber heute Abend halte ich natürlich schon für unsere Jungs. Um 22 Uhr gegen die Elfenbeinküste. Ich bin mal gespannt. Zuvor die Holländer. Und meine Meinung ist, wenn die Holländer raus sind,

0: Broken Sunshine sieht es heute bei uns in Wassenberg nicht aus. In Wassenberg scheint am Morgen die Sonne bei blauem Himmel, bei Temperaturen von 19 Grad. Mittags bilden sich vereinzelt Wolken und die Temperatur steigt auf 31 Grad, die es dann auch heute Abend noch geben wird hier bei uns in Wassenberg. In der Nacht ziehen Wolkenfelder durch bei Temperaturen von 19 Grad. Das heißt, Klimaanlage, go!
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diesem Wochenende sind sie live in unserer Region zu sehen. Einmal über die Grenze Richtung Kerkrade in Landgraf beim Pink Pop Musikfestival 2026. Sie fangen an zu spielen um 22 Uhr am heutigen Samstag. The Cure, and here's Friday, I'm in.

Ich muss sagen, vor 2 Jahren war ich im Konzert von den Jungs hier, von The Cure, Robert Smith mit seinen Jungs. Und also es klingt wirklich noch so, als wenn die Musik ganz aktuell wäre. Nicht, dass diese Schinken schon teilweise 40 Jahre alt und älter sind. Ja, ich weiß, wovon ich rede. Als Jungen der 80er, ja, ich weiß, der Michael hat schon ein paar Jahre mehr auf dem Buckel und der kennt sich dann noch besser aus. Pink Pop in Landgraaf an diesem Wochenende heißt, jetzt kommt noch Musik aus den Niederlanden.

Sommersonne. Ich glaube, vor zwei Wochen haben wir uns noch nachgesehnt, nach so viel Regen und hin und wieder mal die Sonne. Da hätte man den, glaube ich, noch viel besser gespielt. Chris Rea mit einem super, super, super Song. Looking for the Summer. 31 Grad heute bei uns hier in Bassenberg. Moin, ich bin Thomas Handerath.

Ich würde sagen, genau die richtige Musik. Samstags morgens aufstehen, Musik genießen, Frühstück. Dann kann so ein Chris Rea so richtiger Ohrenschmaus sein. Looking for the Summer, Musik, die noch mit echten Instrumenten gemacht worden ist. Äußerst gitarrenlastig, aber richtig geil gemacht. 9:46 Uhr, 14 Minuten vor 10. Ah, ich lese mich hier gerade durch, werdet alles noch beim Pink-Pop-Festival in Landgraaf performt. So sagt man ja heute. Heute Abend The Cure zwischen 22 und 0 Uhr. Und morgen in dieser Zeit, 22 und 0 Uhr, ist Musik von den Foo Fighters angesagt in Landgraaf.

eigentlich ein Riesenerfolg. Nein, es ist ein Riesenerfolg. Awake Tonight, Sia und das Ganze produziert David Guetta, ja? Also der Mann mit den goldenen Fingern oder den goldenen Ohren. Das ist Musik aus den 80ern, das kennen wir alle. Die neue deutsche Welle, extra.

Musik aus deutschem Lande, Johannes Oerding, von seinem Live-Konzert live 2019, im Mai 2019 in Bad Segeberg. Alles brennt. Ah, hier brennt es nicht, die Klimaanlage läuft, es ist angenehme 20 Grad hier im Studio. Ich wünsche euch ein schönes Wochenende, ein schönes Fußballwochenende. Auch unseren niederländischen Hörern ein schönes Fußballwochenende, brettig Football-Weekend. Eine Kopfdatze, da ist er genäht. Brettig Weekend. We horen ons weer volgende zaterdag tussen de 9 en 10. Also, nächsten Samstag ben ik wieder für euch da. Vielleicht auch schon vorher irgendwie in einer Nachtschicht oder ganz früh morgens mit den schönsten Schlager. So, das Geilste an diesem Intro ist das hier. Und ich verabschiede mich und sage Tschüssi, euer Thomas Randerath hier bei Novum FM.

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1: 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Eine Stunde Golden Oldies, heute von Bands und Interpreten, deren Namen mit einem B beginnt, wie Bob and Marsha.

besser kann ein Goldrausch doch gar nicht anfangen als mit richtig guter Reggae-Musik direkt aus Jamaika. Das waren Bob und Marcia mit Young, Gifted and Black. Und Bob, der fängt ja ohne jeden Zweifel mit einem B an und so wird es die ganze Sendung über sein. Die Songs, die ich heute spielen werde, die stammen alle von Bands und Interpreten, deren Name mit einem B beginnt. Eine Stunde Goldrausch, eine Stunde Golden Oldies aus den 60ern und den 70ern. Vielleicht ist doch der ein oder andere Song aus den 50ern oder den 80ern dabei. Hier bei Novum FM. Hallo allerseits, ich bin Eckhard Hannibal Heuermann und freue mich, dass ihr eingeschaltet habt. Und ich wünsche euch einen guten Empfang und gute Unterhaltung.

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1: Dieser Song von gestern, also aus der Vergangenheit, wird von Hans-Jürgen Schnier gesungen. Kennt ihr nicht? Doch, seinen Künstlernamen ganz bestimmt. Er nannte sich nämlich damals Benny.
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Hans-Jürgen Schnier, genannt Benny, sang Hey Amigo Charlie Brown und das tat er besonders erfolgreich im Jahr 1976. 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Ja, und wenn ich diese Töne höre, dann denke ich sofort an Hoffmann und Hoffmann und ihren Song Himbeereis zum Frühstück. Hier ist aber das amerikanische Original, hier sind die Bellamy Brothers mit Crossfire.

Crossfire, ein wirklich schöner Country-Song von den Bellamy Brothers, und das kann ja jeder behaupten, dass sie Brüder sind. Aber die beiden, die können es sogar beweisen, denn sie haben nachweislich dieselben Eltern, Howard und David Bellamy.

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1: Warum man einen Song gut findet und warum er zu den All-Time-Favorites gehört, das lässt sich manchmal gar nicht so richtig begründen. So geht es mir bei diesem Song, es ist für mich ein Ohrwurm. Ich könnte ihn immer und immer wieder hören. Hier ist Johnny Burnett mit seinem schönen Lied, das Dreaming heißt. Dreaming.

0: Johnny Burnett sang Dreaming und dieser Song, der hat es so gerade noch in die 60er Jahre geschafft, beziehungsweise eigentlich müsste ich sagen, so gerade schon in die 60er Jahre geschafft, denn das war ein Hit aus dem Jahre 1960. Und auch die schnellste Maus in ganz Mexiko wurde Anfang der 60er Jahre, nämlich im Jahre 1961, in einem Lied besungen, nämlich in einem Song von Pat Boone. Hier ist Speedy Gonzales.
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2: Das war Pat Boone, der wegen seiner sanften Stimme ja einer der beliebtesten Pop- und Balladensänger der 50er und 60er Jahre des letzten Jahrhunderts war. Er konnte aber auch anders. Wir haben es gerade gehört. Das war Speedy Gonzales. Das war Pat Boone. Goldrausch. Heute mit Songs von Interpreten und von Bands, deren Name mit einem B beginnt. Und Moment mal, da ist mir doch eingefallen, es gab doch noch einen Boone, nämlich Daniel Boone, und der passt auch gut rein in die

Der schönste Tag der Woche, das ist für mich immer der Samstag. Denn dann hat man den allerschönsten Tag, nämlich den Sonntag, noch vor sich. Und Daniel Boone, der fand den Sonntag auch gerade richtig schön. Beautiful Sunday. Glück muss der Mensch haben, heißt es ja so schön. Und natürlich kann man Glück in verschiedenen Bereichen haben. Auch musikalisch kann man Glück haben. Insbesondere dann, wenn man von John Lennon und von George Harrison unterstützt wird. Und da hatten Badfinger natürlich wirklich Glück.

Das war die Band Badfinger aus Swansea, also aus Wales. Und sie hatte Anfang der 70er Jahre einen Riesenhit mit Day After Day. Und ich höre Tag für Tag gerne Golden Oldies. 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In meinem ja mittlerweile doch schon recht langen Leben habe ich die eine oder andere Band auch schon live auf der Bühne erlebt. Bei der folgenden wäre das allerdings gar nicht möglich gewesen, denn das war eine reine Studio-Band. Das ist Blue Haze mit Smoke Gets in Your Eyes und das ist feinste Reggae-Musik.

0: Smoke Gets in Your Eyes, das war ein Song von Blue Haze und das war der Beweis dafür, dass Songs, die in den 30er Jahren des letzten Jahrhunderts am Broadway entstanden sind, auch im Reggae-Sound gut klingen.
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Beach Boys mit ihrem Meisterstück Good Vibrations. Goldrausch. Herzlich willkommen zur zweiten Hälfte von Goldrausch. Ich spiele weiterhin Golden Oldies von Bands und Interpreten, deren Name mit einem B beginnt. Da gibt's natürlich Bekannte wie die Beach Boys, aber auch weniger Bekannte. Die Buckinghams, die gehören sicherlich zu den weniger Bekannten. Hier sind sie.

Das waren die Buckinghams aus den Vereinigten Staaten und die Musikrichtung, die sie spielten, die nannte man damals Sunshine Pop und das war ihr einziger Nummer 1-Hit, Kind of a Drag. Number one. Ihr hört Novum FM und in dieser Stunde Goldrausch, da spielen wir nur die besten Golden Oldies, aber davon alle und natürlich auch aus den 80ern.

0: Das war der Sänger Black. Sein Song ist schön. Das Leben ist schön. Wonderful Life. Wie wär's mit einem Trip in die 50er?
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0: Ja, ja, lang ist's her. Wir gehen in das Jahr 1958. Damals sang und sprach The Big Bopper, Chantilly Lace.
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Na, jetzt wissen wir, was er mag, beziehungsweise leider muss man ja sagen, was er mochte. Das war J.P. Richardson, er nannte sich immer nur The Big Bopper und das war sein Song Chantilly Lace. Goldrausch. Und wenn ein Reiseziel weit entfernt ist, dann sollte man natürlich etwas länger vor Ort bleiben. Das gilt auch für musikalische Zeitreisen. Die 50er, die sind lange, lange her. Und wenn wir schon mal da sind, bleiben wir auch gleich noch ein bisschen in den 50ern, um genau zu sein im Jahre 1959. Hier ist ein Song von Dion and the Belmonts, Teenager in Love.

0: Teenager in Love. Und genauso wie eine Teenager-Liebe ja meistens nicht allzu lange dauert, genauso hat die Zusammenarbeit zwischen dir und die Mucci und den Belmonts auch nicht so lange gedauert, nämlich ihre Hits hatten sie alle von 1957 bis 1959. Dann war Schluss. 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
0: Genau so ist es. Hier ist noch nicht Schluss, hier ist mehr Musik. Von Blooming, hier ist Bannerman.

0: Blumink, eine Band, die vielleicht heute nicht mehr so ganz bekannt ist, aber sie hatte immerhin 3 Top-10-Hits in den englischen Top 20. Melting Pot Platz 3, Good Morning Freedom Platz 10 und der Song Bannerman, den wir gerade gehört haben, der erreichte dort auch in den englischen Top 20 den Platz 3.
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0: 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Ihr hört Goldrausch, heute mit Songs von Bands und Interpreten, deren Name mit einem B beginnt.

Die Boxstops aus den 60er Jahren mit einem Song, ja, aus der Zeit, als es noch kein WhatsApp und auch keine SMS gab. Da wurde noch mit Hilfe von Briefen kommuniziert. The Letter. Goldrausch. Und dann gab es da ja in den 60er Jahren noch eine recht erfolgreiche Band, deren Anfangsbuchstabe mit einem B anfängt. Die Mitglieder dieser Band, die hatten Frisuren, die an Pilzköpfe erinnerten. John, Paul, George und Ringo hießen sie und die Mädchen, die Girls, die waren natürlich verrückt nach ihnen.

Girl, ein Song von den Beatles für alle Girls und für alle anderen Beatles-Fans. Und das waren in den 60er Jahren ja fast alle. Der Song stammt aus dem Album Rubber Soul. Er war allerdings auch als Single recht erfolgreich. So, Boys and Girls, Ladies and Gentlemen, also liebe Goldrausch-Fans, das war's für heute. Die Golden Oldies von Bands und Interpreten, deren Name mit einem B beginnt, die packe ich jetzt wieder in die Golden Oldie-Kiste. Aber so zwei, vielleicht auch drei, die lasse ich noch draußen, denn gleich gibt's noch ein paar Songs. Aber vorher möchte ich mich schon fürs Zuhören bedanken und bis zur nächsten Sendung. Goldrausch oder Diamonds hier bei Novum FM. Macht's gut. Tschüss, bye bye, euer und ihr Eckhard Hannibal Heuermann.

Ja, und ich rate euch recht herzlich ein zum Samstags Live und angeschlossen natürlich auch Radio Mal. Freue mich, dass ihr heute auch wieder dabei seid. Und wie gesagt, einen entspannten Samstag mit uns hier.

Ja, wer aufs haben wir heute alles im Paket? Heute im Paket haben wir nach 15 Uhr den Podcast mit der Melissa von der Melo-Beratungsstelle. An manchen Stellen nimmst du dich zu wichtig, an manchen eben zu unwichtig. Ja, dann haben wir das Wahrheit- oder Blödsinn-Quiz. Da habe ich natürlich auch wieder schöne Fragen vorbereitet. Und ja, Album der Woche gibt es in dieser Woche auf. Freya Ridings Mother of Pearls, beziehungsweise Mother of Pearl. Da hören wir auch zwei tolle Stücke draus. Also wie gesagt, pickepacke volle Paket. Heute im Samstag live.

Ja, in unserem Wahrheit oder Blödsinn-Quiz hatte ich gerade gesagt, dass es Spinnen gibt, die so starke Netze weben, dass kleine Vögel und Fledermäuse darin hängen bleiben. Na, was habt ihr gedacht? Ist das Wahrheit oder ist das Blödsinn? Das ist Wahrheit. Solche Spinnen gibt es.

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1: Ja, das Album heißt Mother of Pearl und ist von Freya Ridings. Es ist ihr drittes Studioalbum, eine Sammlung von 11 Songs, die ihre makellosen Vocals mit den Themen Widerstandskraft und Neugeburt verbindet. Es ist vielseitiger als alle ihre früheren Alben und hebt Instrumentierung, Harmonien und Songwriting auf ein neues Level. Meine Güte, das ist ja ein Text geworden. Also mich überzeugt der Text nicht so wirklich, aber das ist bei vielen, vielen Sachen, die beschrieben werden, ist das ja so. Ich höre mal lieber auf die Vocals und beziehungsweise hör mir die Songs an und dann bin ich überzeugt oder eben nicht. Vielleicht überzeugt euch der nächste Song. Hier ist Euphoria oder Euphoria von Freya Ridings.

Soweit hier Dirty Rosie von Shania Twain. Ja, und ich habe gestern einen tollen Spruch gelesen, und zwar der Spruch, ich bin jetzt etwas älter geworden, ne? Auf einmal bin ich erwachsen geworden. Ja, manchmal muss man so aufpassen, ne?

Ja, bis jetzt sind wir ja vom Sommer noch nicht ganz so viel verwöhnt worden. Die letzten Wochen mal so begucke oder so, so Strich auf dem Kalender mache, wann es mal richtig schön warm war. Vielleicht bessert sich das ja. Vielleicht ist es ja heute besser als vor noch einer Woche. Also das weiß man nie so genau. Das kann sich ja schnell ändern. Ne? Aber was einem ein bisschen helfen kann, sind Sommersongs. Und da habe ich einen zumindest jetzt hier mal rausgesucht für euch. Jetzt hier die Sonne.

Im Wahrheit- oder Blödsinn-Quiz sind wir jetzt so ein bisschen sportlicher. Ne? Die letzten Olympischen Spiele, könnt ihr euch sicherlich noch dran erinnern. War das da wirklich so? Ist das hier Wahrheit oder Blödsinn, was ich erzähle? Bei den letzten Olympischen Spielen im Schwimmen mussten die Teilnehmer eine Badekappe tragen. Die durften also nicht ohne Badekappe ins Wasser. Ist das Wahrheit oder Blödsinn? Bei den letzten Olympischen Spielen im Schwimmen mussten die Teilnehmer eine Badekappe tragen. Ist das Wahrheit oder Blödsinn?

0: Ja, bei uns bekommt ihr ja nicht nur die ganz frischen Sachen auf den Teller serviert, sondern auch so Einblicke in Alben, wo ich so mal rein geschnuppert habe. Die spiele ich dann auch in der Sendung, damit ihr da schon mal ein bisschen so kleinen Teaser habt von dem Album, was da kommt. Bei uns bekommt ihr natürlich auch die Klassiker auf die Ohren. Zum Beispiel Nina Simone, To Love Somebody.
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Ja, bei den Olympischen Spielen im Schwimmen mussten die Teilnehmer eine Badekappe tragen. Ist das Wahrheit oder ist das Blödsinn? Ja, ich habe die letzten Olympischen Spiele im Schwimmen sehr gut beobachtet und ich habe da niemanden oder ganz wenige mit Badekappe gesehen. Es ist also Blödsinn.

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1: Ja, die Erde dreht sich immer weiter, egal ob wir warten, ob wir stehen, ob wir liegen, ob wir rückwärts laufen, ob wir vorwärts laufen, ob wir in Urlaub fahren oder arbeiten gehen. Das ist halt so.

Wir gehen gleich rüber in die zweite Stunde. Gleich am Anfang hören wir unser Podcast. In dieser Woche geht es darum, an manchen Stellen nimmt man sich zu wichtig oder nimmt du sich selbst zu wichtig. An manchen Stellen halt nicht. Und das wollen wir doch ein bisschen besprechen. Gleich mit der Melissa Lobert von der Melo-Beratungsstelle. Wir hören uns gleich.

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0: Du Melissa, manchmal stehe ich so da und denke mir, warum passiert mir das immer? Kennst du das?
2: Ich hasse ja die Frage, warum, das weißt du ja mittlerweile.
0: Ja,
2: ne?
0: Das habe ich verstanden, deswegen habe ich das auch gleich am Anfang genommen, jetzt haben wir es hinter uns.
2: Ja, jetzt haben wir's dann, ja.
0: Warum passiert mir das immer?
2: Warum ist ja eine Frage, die so schließt, ne? Die ist so wertend, ne? Warum passiert mir das? Und das mag ich schon mal gar nicht, aber die Frage stellen wir uns häufiger. Und ob du jetzt warum, weshalb oder wieso nimmst, lassen wir die Kirche in meinem Dorf. Weshalb stellst du dir diese Frage? Weil du dich in dem Moment ein Stück weit, sagst, warum passiert mir das? Und du bist gar nicht bei dir und übernimmst da nicht die Verantwortung, sondern es ist das Universum, es ist die Uhrzeit, es ist der Nachbar, es ist, weil der Frosch über die Straße gelaufen ist. Und so kannst du die Verantwortung schön abgeben. Und das ist erstmal was Schönes.
0: Erstmal sind alle anderen schuld daran, dass mir das sozusagen passiert.
2: Richtig.
0: Ja, aber das ist ja keine Lösung dann, ne?
2: Nee, aber ist erstmal eine Entlastung.
0: Ja, wie kriege ich das denn gebacken, dass ich dann doch mal Verantwortung für die Dinge habe oder übernehme, die mir da ständig passieren?
2: Erstmal dürfen wir verstehen, dass das vollkommen normal ist, dass wir so denken. Unser Gehirn ist erstmal ein Überlebensorgan und das sucht nicht nach Wahrheit, es sucht erstmal nach Sicherheit. Okay. Und Sicherheit bedeutet, wir wissen, wer schuld ist.
0: Ja.
2: Das macht schwarz und weiß. Kategorie richtig, falsch.
0: Erlebe ich sehr oft, dass nach einem Schuldigen gesucht wird, nicht nach der Lösung.
2: Genau. Erklärungen werden gefunden und in dem Moment vermuten wir, dass wir unsere Kontrolle zurückbekommen.
0: Aha. Und kriegen wir die wirklich zurück?
2: Natürlich nicht. Aber es fühlt sich erstmal so an.
0: Okay.
2: Weil wenn wir sagen können, du bist schuld, dann hat man ja auch seine Hände erstmal in Unschuld gewaschen.
0: Wie schaffen wir das denn, dass wir realisieren, dass wir im Grunde genommen das Problem sind? Wir selbst. Wie schaffen wir das?
2: Ja, indem wir erstmal verstanden haben, dass es normal ist, dann kämpfen wir nicht mehr so dagegen und dann überlegen wir uns an der Stelle, was ist jetzt hier eigentlich überhaupt passiert? Was ist hier eigentlich Phase? Wer hätte die Badehose einpacken sollen, schwimmen gehe?
0: Ich komme dann meist zu der Lösung, ich selbst.
2: So, und wenn wir bei uns selbst angekommen sind, können wir überlegen, was könnte ich denn vielleicht das nächste Mal besser machen? Was hat es vielleicht erschwert? Weshalb habe ich es vielleicht vergessen? Und in dem Moment, wo wir uns diese Erklärung geben können, dann sind wir wieder bei einer Erklärung, können wir aber auch ein Stück weit daraus lernen.
0: Ja.
2: Erst dann, also wir müssen erst verstehen, es ist normal, dann müssen wir verstehen, weshalb ist das bei uns so und dann können wir in eine Veränderung gehen.
0: Also ich bin erstmal, muss ich dahin kommen, dass ich begreife, ich bin selber sozusagen dafür verantwortlich.
2: Richtig.
0: Ich bin vielleicht selber nicht das Problem, aber ich bin dafür verantwortlich, dass das immer wieder auftritt.
2: Ja. Ne? Nur dann kommst du in die Selbstwirksamkeit. Ja. Weil wenn du sagst, ihm habe ich so ein Pech.
0: Ja.
2: Wie willst du denn das ändern? Wolltest du Glück kaufen?
0: Ja, habe ich schon mal versucht.
2: Ist schwierig, ne?
0: Wird schwierig.
2: Ist schwierig, genau.
0: Also ich habe mir Strategien mittlerweile angewöhnt. Du sprachst ja gerade von Lösungen oder so. Es gibt nicht für alles eine Lösung, klar, aber man kann das, sagen wir mal, ein bisschen reduzieren. Sag mal, Schlüssel, wenn ich den immer wieder vergesse oder nicht finde oder so alle, immer den gleichen Ort zum Beispiel nehmen. Oder die Tasche nach dem Training neu packen, wieder Handtuch rein, nehme ich meist ein T-Shirt, eine Hose, die ich da anhabe, weil ohne Hose da rumlaufen, das fällt immer so auf. Ich weiß nicht, wird dann immer so komisch angeguckt.
2: Ja,
0: das ist doof, ne?
2: Ja, aber für wen?
0: Ja, für mich nicht. Also ich komme da gut mit klar. Nein, aber es ist doch so, wenn du die Tasche, sag mal, vor dem Training. Und dann packst du dir das, dann schnappst du nur die Tasche, kannst im Prinzip nichts vergessen, ne?
2: So sieht's aus. Das Gehirn mag keine losen Enden. In dem Moment hast du das beendet und dann kannst du tatsächlich auch loslassen und wirklich entspannen.
0: Ja. Also mittlerweile bin ich bekannt dafür, dass ich so ganz viele davon habe. Aber wie gesagt, ich arbeite ja jeden Tag dran. Ne? Und meistens, wenn da irgendwas gefunden wird, ne, gucken die, wo ich bin.
2: Ja.
0: Ne? Also das ist manchmal schon echt erstaunlich.
2: Ja, vielleicht änderst du deshalb das dann auch nicht, weil so kriegst du ja auch schon schöne Aufmerksamkeit. Ne?
0: Lernst du Leute kennen.
2: Ja, ist auch nett.
0: Ne? Hallo, also, ne? So wie immer,
2: Genau.
0: Ne? Aber diese Strategien, sind die denn dafür die Lösung?
2: Die sind auch eine Lösung. Du kannst also, wenn du auch ein bisschen spiritueller und esoterisch angehaucht bist, dann kannst du natürlich auch einen Perspektivwechsel machen, Schritt aus der Opferrolle raus und kannst dann mal überlegen, was will das Leben mir gerade damit zeigen?
0: Okay.
2: So, und die Frage macht es ein bisschen offener und macht es auch ein bisschen neugierig auf das, was könnte der Grund dahinter sein, dass ich jetzt immer wieder die Badehose vergesse, was auch immer. Und dann kannst du jetzt tatsächlich auch der Grund sein, so bekomme ich soziale Kontakte, so quatsche ich mit jemandem, ach, das Leben möchte mir zeigen, ich brauche mehr soziale Kontakte.
0: Woher kriege ich die Antworten? Muss ich die selber mir geben?
2: Ja, du musst sie selber finden.
0: Ja, weil es hört sich so an, als wenn da irgendwie der Heilige Geist oder der Heilige Pommes kommt und sagt, ich sage dir jetzt, woran es gelegen haben könnte.
2: Wenn das so ist, dann solltest du länger bei mir bleiben heute. Dann müssen wir uns was überlegen. Ja, aber es ist in dir drin. Ja. In der Regel ist es in dir drin. Also ich bin ja auch nicht so esoterisch angehaucht, aber sowas will das Leben mir gerade damit zeigen. Was kann ich daraus lernen vielleicht? Was kann ich daraus lernen, ist ja auch eine schöne Frage.
0: Ja, vor allem kann man da vielleicht auch mal auf die Quintessenz kommen, dass man überlastet ist, dass irgendwas rundherum nicht passt, sei mal das Vergessen von irgendwas. Ja. Ich sag mal, kann ja auch ein Symptom sein.
2: Ja.
0: Dass, sagen wir mal,

0: Ich.
1: Die warten auf mich.
0: Ja, die haben überall Kameras.
1: Kennzeichen. Ja. Und der kommt, macht wieder auch rot. Ja. Nein, ist nicht so. Habe ich mittlerweile begriffen.
0: Ach, das ist schön.
1: Ja, und mittlerweile habe ich es eigentlich auch nicht eilig. Schlimm ist es nur, wenn ich eilig habe. Ansonsten, naja, gut, okay, dann ist das halt so.
0: Aber auch da darf es auch einfach mal der Gedanke sein, einfach 5 Minuten früher losfahren und die rote Ampel mit einrechnen, weil es kann immer irgendwie was sein.
1: Ja.
0: Und in dem Moment richten wir unser Gehirn und unsere Aufmerksamkeit ja wieder drauf, was behindert uns, wir kommen zu spät, wir haben Panik, jetzt ist die Ampel schon wieder rot. Die ist nicht öfter rot, wenn du gestresst bist.
1: Wir
0: du kriegst es halt
1: so.
0: Nur so mehr mit. Und dann denkst du natürlich, warum passiert das immer mir? Mhm. Wichtige Quintessenz, so wichtig bist weder du, noch ich, noch alle, die gerade zuhören.

Ja, wir sind in der zweiten Stunde des Samstag Live angekommen und es gibt die nächste Aussage im Wahrheit- oder Blödsinn-Quiz. Einige von euch werden jetzt sagen, das weiß man doch. Ne? Ja, mag sein, manche werden es nicht wissen. Ich sag's mal einfach. Es gibt keine Eisbären am Südpol und es gibt keine Pinguine am Nordpol. Also wenn die sich ineinander verlieben, die werden sich nie treffen. Ne? Ist das Wahrheit oder Blödsinn? Nochmal die Aussage, es gibt keine Eisbären am Südpol und keine Pinguine am Nordpol. Na, denkt mal nach. Wahrheit oder Blödsinn?

0: nicht.
1: Ja, der Klassiker von dieser Stunde kommt in dieser Woche von Donna Summer. Die hat ein Summertime 40, also eine 40-CD-Sammlung rausgehauen. Ja, und da ist mir ein Titel aufgefallen, den habe ich damals sehr, sehr gerne gehört. Ich hoffe, ihr mögt ihn auch in der 7-Inch-Version. Die hat den gesungen zusammen mit Barbara Streisand. Barbara Streusalz, wie mein Sohnemann immer sagt. Barbara Streisand, No More Tears, Enough is Enough.

Ja, zwei bemerkenswerte Frauen, Barbara Streisand und Donna Summer zusammen, Enough is Enough. Hier gibt's auch einen Titel jetzt von Peter Cornelius, war damals ein Held meiner Jugend sozusagen. Du entschuldige, ich kenne dich, habe ich immer noch im Ohr, aber er hat auch immer wieder neue Sachen veröffentlicht, zum Beispiel den Titel Die letzte Chance. Hier ist Peter Cornelius.

Musik von Peter Cornelius, die letzte Chance. Ja, ich hatte gerade gesagt, im Wahrheit oder Blödsinn-Quim, es gibt keine Eisbären am Südpol und keine Pinguine am Nordpol. Wenn die sich ineinander verlieben, sehen die sich nicht. Das ist die Wahrheit. Das ist kein Blödsinn. Da muss man halt mal drauf gucken, dass die, also wie gesagt, sich nie treffen können, weil die ja nun mal einmal am Südpol, einmal am Nordpol unterwegs sind.

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1: Ja, CD der Woche hatte ich euch ja schon vorgestellt. Freya Ridings. Und ich habe den zweiten Titel für euch aus diesem Album. I Have Always Loved You. Hier ist Freya Ridings. What?

Fantastische Stimme, wie ich finde. Freya Ridings Album heißt Mother of Pearl. Könnt ihr euch mal gesamt reinhauen. Also das Dingen, das ist auf jeden Fall mal reinhören wert. Ich habe hier was Schönes, einen Titel, der mir immer wieder Freude macht. Wenn du so manchmal nicht so gut drauf bist oder ein bisschen Stress mit irgendjemandem hast, dann kann man diesen Song auch mal so singen. Ich kann euch den so auch mal so ans Herz legen. Hier ist Ryan. Ich bin kein Arzt, singt er dort.

habe da noch mal eine. Und zwar eine Frage hier, beziehungsweise eine Aussage im Wahrheit- oder Blödsinn-Quiz. Das Stoppschild hatte in den USA die gleiche Form wie in allen europäischen Ländern. Das Stoppschild hatte in den USA die gleiche Form wie in allen europäischen Ländern. Stimmt das oder ist das Blödsinn?

Ja, gestern habe ich hier den Titel gelesen von Justin Bieber und Nicki Minaj und habe gedacht, meine Güte, die singen die jetzt auch schon Musical. Aber dann habe ich das nochmal richtig gelesen. Da steht ja nicht Beauty and the Beast, sondern da steht Beauty and a Beat. Das ist die neue Kooperation von Justin Bieber und Nicki Minaj.

0: Wahrheit oder Blödsinn? Das Stoppschild hat in den USA die gleiche Form wie in allen europäischen Ländern. Stimmt das oder stimmt das nicht? Ist das Wahrheit oder ist das Blödsinn? Das ist die Wahrheit. Das sieht genauso aus, das Stoppschild in den USA, wie in allen anderen europäischen Ländern. Ja, bisschen was gucken sich die Amis dann auch bei uns ab.
1: Ich nehme

Ja, das war die Scheibe. Ist so. Manchmal ist das einfach so. Man kann da gar nicht so ganz viel gegen machen. Ich würde ganz gerne jetzt in diesem Moment auch nochmal einen Klassiker spielen. Da suche ich euch was Leckeres raus. Ich möchte irgendwie wieder mal einen Song, die besten Sommerhits. So heißt der Sampler. Und den lege ich da einfach mal in den Player rein. Und das macht uns mit Sicherheit gute Laune für den Sommer. Weil ab und zu brauchst du irgendwie was. Was dich daran erinnert, Sommer kann auch warm sein.

Gothics, Cybergoths, Düstermetaller, Steampunks, neoviktorianische Schwarzromantiker, Elektro-Mittelalter-Fetischfans. Ja, das gab's auch schon in den 80ern. Und schon sind wir mittendrin in der Sendung mit den Wegbereitern der heute sogenannten Genres. Damals als New Wave, New Romantic, Post-Punk und echtes NDW bezeichnen. The Dark Side of the 80s. Willkommen, ja, bei Novum FM, bei den 80ern.

Platz 37 gab es für diese Nummer. Im März 1989. Allerdings in UK. Und hier hört man Justin Sullivan, dem Sänger, Gründungsmitglied und Leadsänger und gleichzeitig auch noch Gitarrist der Rockband New Model Army. Und übrigens, das Geigenspiel ist von Ed Alain Johnson, eigentlich Straßenmusiker. Er war 5 Jahre mit der Band auf Tour. Ich weiß nicht, ob er dann als Straßenmusiker dann noch Geld erhalten hat. Kann ich euch nicht sagen, auf jeden Fall, das Geigenspiel ist schon phänomenal. Das Stück gibt es übrigens auch ohne dieses Geigenstück, also Geigeneinspielung. Das ist aber dann die kurze Version.

In Neuseeland sogar Platz 30 und letzteres war sogar die beste Chartplatzierung der Band überhaupt. Klingt hell? Ja, sommerlich und vielleicht auch ein bisschen leichtfüßig passend zu den Temperaturen gerade. Trägt aber darunter eine deutliche Melancholie. Live konnten sie das Arrangement leider nicht auf die Bühne bringen. Nicht so wirklich. Aber auf jeden Fall eine naheliegende Lesart ist da irgendwie, es geht um Vertrautheit, Alltag, eine Stadt, die man kennt und gleichzeitig um emotionale Distanz oder Unruhe inmitten dieser vertrauten Kulisse. Also ja, doch schon irgendwie doch schwermütig. Willkommen zu den 80ern. Für diejenigen, die jetzt erst zugeschaltet haben auf 97.1 bei Novum FM. Das ist Escape with Romeo, Somebody.

so ein Song, der aus dem selbstbetitelten Debütalbum der Band von Thomas Alban aus dem Jahr 1989 mit Pink Turns Blue gegründet. Ja, der hat sie gegründet. Somebody wurde früh ein Szene-Hit und klingt bis heute wie ein Musterbeispiel dafür, da wie ein späterer Titel trotzdem noch ganz tief in den echten 80ern Darkwave steckt. Escape with Romeo wurde 1989 eben von Thomas Alban vor seinem Aufstieg wieder gegründet und dann hat er sie wieder verlassen, die Kapelle. Leider, leider. Das ist nicht Kanonsmusik oder so. Oder Militärmusik. Nein, lass dich überraschen. Faith Healer, The Bollock Brothers.

0: Kenner wissen, wer das Original war. 1973 nämlich The Central Alex Harvey Band. Klassiker schlechthin. Also hier eine Coverversion. 1986 als Single, ursprünglich vom Album The Four Horsemen of the Apocalypse von 1985, also das Album. Synthesizer-Pop, sparsame gesetzte Rockgitarren und Jock McDonalds markanter Sprechgesang. Das klingt düster, kalt und trotzdem eingängig. Und inhaltlich geht es da nicht um Romantik, sondern um die Verführung und falsche Versprechen. Also um so eine Figur, die Heilung anbietet, aber dabei eher Unbehagen auslöst.
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0: Remembrance Day. Bekannte Single-Version erschien im, ist in der Frühphase, im April 1981 und gehört eben in diese frühe Phase synth-dominierter New Wave und Post-Punk-Sounds. Ja, und B-Movie wurde mit Steve-O Pierce und dem auf dem Bizarre-Festival, man erinnert sich, für diejenigen 80er aufmerksam verfolgt haben, wurden sie auch auf diese Combo, also auf diese Kapelle aufmerksam. Und wir machen weiter. Ja.
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0: Allerdings nicht mit diesen Klassikern. Die machen wir in 2 Wochen wieder.

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1: Und wir sind bei der New Wave von New Romantic und alles, was dazugehört. The Dark Side of the 80s. The New Romantics, die Blit Kids. Und das sind Europeans. You don't want me in your life. Selten gespieltes Werk. Verkramt in einer alten Plattenkiste. Habe ich erst vor 2 Wochen wieder gefunden.

1984. Ja, wohl zu den Hochzeiten des New Waves kam diese Kapelle aus Schottland mit diesem Song um die Ecke, bestehend aus Steve Hogarth und Richard Barbieri. Und wenn denen in London 1984 nichts mehr einfiel, dann kamen die Produzenten eben von England nach Schottland, um da Bands entdecken, so wie zum Beispiel Simple Minds oder Ed Camara, Lloyd Cole. Und dann fällt mir noch ein Orange Juice aus Glasgow. Ja, und dann, was hat Steve Hogarth gemacht? Er wechselte 1989 nach Fish zu Marillion als neuer Lead-Vocalist.

0: 80er Spätwerk aus dem Jahr 1988, ein dunkler, intensiver Song aus dem Album Meta. Also der Song hat die Band also eigentlich damals deutlich nach vorne gebracht. Also unter der Oberfläche steckt da weniger Romantik als ein Sog aus Verführung, Schmerz und Abhängigkeit. Das bringen sie auch mit ihrer Stimme bar. The Church heißen sie ja schließlich. Der Titel brachte der Band damals sogar einen Fernsehauftritt bei damaligem Tele5. Nicht bei dem, was den Sender, den es heute noch gibt, sondern dem früheren. Also ihr wisst schon, Ruckzuck und so. Wurden sie dann tatsächlich live eingespielt und durften dort auch noch zweimal auftreten. Und dann hat sich der Name, also The Church, so richtig festgesetzt in der Szene.
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Jetzt ist es Church und vorher war es natürlich Pink Turns Bloom, aber okay. Man kann sich immer vertun, ne? Und diese hier ist aus dem Jahr 1988, Steve Kilbey und Greg Landani, The Church. Kapelle aus Down Under, also Down Under Australien. In Deutschland im April 1988 erst erschienen. In den USA gab es dafür tatsächlich eine Platzierung, und zwar Platz 24. In Australien selber Platz 22, Kanada sogar Platz 69. Und in den Niederlanden sind sie auch nochmal gewesen, Platz 70. Und England Platz 90. Mich wundert sowieso, dass sie überhaupt Platzierung bekommen haben. In Deutschland gab es natürlich keine Platzierung, das ist ja klar. Under the Milky Way in der Maxi-Version, The Church. So, und jetzt machen wir Philipp Bohr. Ich liebe diese Nummer, ich weiß nicht. Ja. This is Michael. Also das ist irgendwie kryptisch, den Text habe ich ja noch nie wirklich entkryptet.

0: habe ich schon gesagt, ich habe den nicht encrypted. Der Song ist der Opener des Albums Hispaniola und ist in Deutschland am 29. Januar 1990 erst erschienen, also in den Albumcharts. Da ist er eingestiegen und tatsächlich auf Platz 14 gekommen. Man glaubt es nicht, sogar in Deutschland. Also kryptisch, melancholischerweise wird von einer Figur namens Michael erzählt, in der als Impresario, einem Netzwerker, also quasi der Kontakte zu Künstlern und Gesellschaft nutzt, um Künstler herauszubringen. Ja, oder eben auch deren Kohle verwaltet. Ich weiß es nicht. Also zumindest mal das, was ich so ein bisschen rauslesen konnte. Egal. Aber wir haben auch in Deutschland tatsächlich Leute gehabt, also Künstler gehabt, die ja schon Post-Punk gemacht haben, allerdings auf Deutsch.
1: Eigentlich einfach eine aufregende, geile Zeit war so die späten 70er, also wo wir einfach anfingen mit dem ganzen Scheiß, den wir gemacht haben, mit dem ganzen Punkrock-Krach und Rock'n'Roll und weiß man, wie man es nennen mag und das ganze Zeug. Da war auch das Wetter übrigens schöner, ne? In den Sommern. Und da war lustig und aufregend und gleichzeitig war man dann noch so blöd und jung, dass das irgendwie noch aufregend war. Terroristen gab's und man wurde einfach von alle Nase lang auf der Straße von der Polizei festgehalten, also nicht wirklich verhaftet oder so, aber permanent untersucht, wenn andere Leute halt vorbeigehen durften und so Sachen.
2: Jetpiloten werden plötzlich schwach in den Hüften. Herrenreiter mit Spielzeugpistolen an den Hüften.
1: Unser Ziel ist Weltherrschaft innerhalb der nächsten 5 Jahre.
3: Fehlfarben, würde ich sagen, hat es zum damaligen Zeitpunkt gut geschafft, so ein gewisses Lebensgefühl zu vermitteln. Und zwar meines Erachtens auch, ich sag mal so, konsensfähig.
0: Ja, aber sie nannten sich vorher Mittagspause.

Eigentlich hatten sie angekündigt, noch einen Song rauszubringen als Mittagspause, kam dann aber doch nicht. War da übrigens 1979. Also die Vorreiter der richtigen NDW und nicht der deutschen, also neuen deutschen Glückseligkeit. Denn man hat ja so einen weichen Latten daraus gemacht. Und ja, dann wurden aus neuer deutsche Welle dann irgendwie auch Schlager. Ja, und man müsste bei dieser Version hier von Fehlfarben, da hatten sie einen Plattenvertrag bekommen. Da waren sie ja, naja, nicht so wirklich beliebt. Aber trotzdem, Text ist geil. Militürk im Original eigentlich textlich abgeschaut. Von DAF, also deutsch-amerikanische Freundschaft. Man erinnere sich, der Mussolini, von dem man geglaubt hat, dass es eigentlich ja, was Narzisstisches wäre. Also nicht narzisstisch, sondern narzisstisch. War es aber nicht. Okay, darüber können wir jetzt auch nicht reden. Also, ich meine, das hat der Rechner auch die Zeit nicht. Kebab-Träume von DAF, also DAF, deutsch-amerikanische Freundschaft. Da ist der Text abgeschaut.

deutsch-amerikanische Freundschaft wäre Kebab-Träume gewesen. Hier ist es Militürk und Fehlfarben. Peter Hein, der dann nicht mehr mitmachen wollte, als es hieß, sie sollen jetzt live auf Tour gehen, und da hat er nicht mitgemacht, keinen Bock drauf gehabt. Ist dann deswegen auch nicht reich geworden. Es gibt ein tolles Interview im Netz dafür. Auf jeden Fall textlich eine skurrile und teilweise provokante Angelegenheit. Mit Sicherheit nicht jedermanns Sache. Vor allem dann, wenn man den Text in den falschen Hals bekommt. Und ihn nicht als das versteht, was er eigentlich aussagt. Das ist ein bisschen Satire auf jeden Fall. Gemeint genau das Gegenteil. So, bestehend ist er übrigens aus, ich muss schon fast sagen, der ist schon funkig. Und Disco ist drin. Ja, Rock und Beat auch. Also das ist ja irgendwie alles. Eben, New Wave.

ziemlich unbeteiligt, ne? Also die NDW, also in diesem unterkühlten Gitarrenbeat. Ja gut, okay, der krude Text, also für die damalige Zeit. Und von etwas, naja, eben, ich sag's jetzt nochmal, von einer etwas unbeteiligten Sängerin vorgetragen. So, schaut mich an, tanz allein im Laserschein, schaut mich an, ich bin der Schönste. Oder auch nicht. Aus dem Jahr 1982 war das, von dieser Düsseldorfer ehemaligen Punkband, die es leider nicht mehr gibt.

schicker Song vom zweiten Album und auch Kernstück vom Album From the Lion's Mouth. Und die Single erschien am 20. September 1981, also immer noch die frühen 80er, textlich ein Aufruf gegen Bequemlichkeit und Lähmung und also gegen diese sich einrichten in Safety, Comfort oder Complacency. Ja, das ist ja, passt ja auch schon fast wie heute. Ne? Wir sind ja heute auch ziemlich komfortmäßig unterwegs und wollen nichts aufgeben, aber das wäre jetzt in der Politik, das wollen wir heute nicht thematisieren.

0: erst früher Indie-Geheimtipp 1987. Also hier gibt es zwei wichtige Fassungen. Also die Originalversion aus dem Jahr 1987 auf Creation Record und dann die neu aufgenommene Version 1990. Das ist übrigens diese Version, die ich gerade spiele. Ja, und dann auch der eigentliche Chart-Hit wurde tatsächlich eigentlich 1990. Dann war es nämlich der Durchbruch. Ein Song zwischen Dunkelglanz und, naja, Schwebekraft oder eher Stimmung als klare Erzählung. Und genau deshalb bis heute noch so stark. Klanglich ist es so ein ziemliches schönes Bindeglied zwischen, ich würde sagen, Postpunk oder Neopsychedelia.
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0: Ja, wir gehen nämlich in die Kirche jetzt. The Church hatten wir vorhin schon. Jetzt spielen wir sie nochmal. Hier ist Reptile.

0: 1988 die zweite Single aus dem Album Starfish. Das Album erschien am 16. Februar 1988 und die Single folgte im April 1988. Nicht ganz so traumverloren, wie wir vorhin gespielt haben, Under the Milky Way. Dafür aber direkter und ich würde mal sagen, so mit mehr Biss. Steve Kilby sagte später, Reptile sei für die Band etwas gewesen, das sie in so einer perfekten Verzahnung und die Einzelteile kaum noch einmal hinbekommen würden und schon gar nicht auf der Bühne. Und Marty Wilson Piper erinnert sich außerdem, dass er das markante Riff in einem Probereim in Sydney, dass es ihm da damals einfach nur so aus der Gitarre gefallen ist. Na gut, okay, auf jeden Fall war es kein Riesenhit, aber auf jeden Fall insidermäßig gut.
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0: Wir gehen zum Bolshoi. Naja, ist nicht das Theater, aber okay. The Bolshoi, so heißt die Combo, also die Kapelle. Der Song Away. Aus welchem Jahr und welche Hintergrundinformationen?

in Großbritannien reichte es Anfang 1987 für Platz 100. Und das sogar eine Woche lang, 1986. Rückblickend ist es so eine Art kleines Sozialdrama. Ja. Da hat er als Sozialdrama beschrieben, mit Kleinstadtleben, also quasi mit früher Schwangerschaft und alltäglicher Grausamkeit unter der Oberfläche, so habe ich es mir aufgeschrieben. Also Trevor Turner sagte später außerdem, der Song sei nach der Hochzeit seiner Schwester entstanden und aus dem Gedanken über Ehe, Lebenswege und Rollenbilder gewachsen. Na, das ist ja mal ein Drama.

Dark Side of the 80s. Die 80er bei Novum FM auf 97.1 und im Netz. Hier ist Andrew Eldritch mit der schönen Stimme aus dem Jahr 1985. Marion, versündigt von Scooter.

0: Ist das jetzt 80er New Wave oder ist es wohl eher Gothic? Naja, zumindest mal beides. Also, sag ich zumindest mal. Von Black Planet aus dem Jahr 1985, wohl der beste Song und Highlight auf dem Debütalbum Black Planet. Planet, nicht Planet, nicht Penet. Penetone ist auch schön. Egal. Und über Scooter will ich mich jetzt lieber nicht auslassen. Der hat das Ding ja nun mal, wie soll ich sagen, verschlimmbessert. Wieso Andrew Eldridge und Wayne Hussey das Ding freigegeben haben, ist mir unbegreiflich. Da geht es wahrscheinlich immer nur um das eine. Um Geld. Ja, okay.
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1980. Früher New Wave-Titel mit leichtem Reggae-Einschlag. Reggae die Uff, dann sag was. Und dazu mehr Beobachtung als Pathos, würde ich mal so sagen. Aus den frühen Fischer-Z-Phasen, also da ging es nicht nur um Malice, was ja ein Riesenhit war. Also John Watts New Wave mit Ecken, Kanten und leichtem Reggae-Zug versehen. Übrigens, der Song, der stammt aus dem Album Going Deaf for a Living. Und ist musikalisch typisch für diese Zeit, also beziehungsweise typisch für diese Zeit der Band. Also wachdrahtig, ja, und nie ganz gemütlich, das waren sie sowieso nicht. Und dazu kommt noch diese kleine sprachliche, ja, wie soll ich sagen, also doch diese Verwechslungsgeschichte in einem Hotel, an dem also die Dame eben kein Englisch sprach. Und das hier erinnert mich ja fast schon an Porno auf der Bühne. Stranglers. Die Damen haben sich da ausgezogen, glaube ich, während des Songs. Der ging da ein bisschen länger als bei uns. Jetzt noch 3 Minuten.

ist gut. Veröffentlicht am 21. April 1978 als Single aus dem Album Black and White. Eine schmutzige, halb surreal verdrehte Geschichte im halbseidenen, zwielichten Milieu. Und der Live-Auftritt war mit leicht bekleideten Damen damals auf der Bühne. Ja, die haben da komplett blank gezogen. Klar, tatsächlich. Und für diejenigen, die jetzt nicht wissen, warum, was hier passiert, ich habe eigentlich Anfang der Sendung, ihr seid jetzt erst dazugekommen, deswegen müsst ihr mit leben. Ja, es gibt heute New Wave, New Romantic, Punk, Post-Punk, alles Mögliche, was in dunklen Jahren in den 80ern geschehen ist. Damit müsst ihr jetzt leben. Ja, gut, damit ihr es jetzt wisst. Auch mit dieser Nummer hier. Hier, also ich muss jetzt nicht kotzen. Infected in der 12-Inch-Version. Und danach gibt es dann gleich noch was Deutsches. Die hier kommen aus England. Ich hätte ja gerne The Giant gespielt, aber der geht ja fast über 10 Minuten. Okay, der ist auch nicht viel kürzer. Ich habe hier die kürzere Version genommen. 1986, New Wave, 1986er Song. Für mich vielleicht der beste von ihnen. Die Produktion hat was. Unkommerziell mit starkem Jesse Trumpet Unterschub, den wir gleich hören. Irgendwie toller Lärm. Vom Album Some Bizarre auf dem tollen Epic-Label.

0: haben sich zwei zusammengetan. Robert Girl, das war diejenige, der die Synthesizer programmiert hat. Und Gabi Delgado, der auf der Bühne rumgehupft ist. Am 22. März 2020 in Portugal, leider verstorben. Beim Auftritt waren sie ziemlich warm angezogen.
1: Ja,
0: es war Winter, als die höchste Platzierung da erreicht worden ist. Und ihr vorangegangener Hit Mussolini war ja ihr größter Hit, glaube ich. Naja, ich glaube, der Räuber und der Prinz, welchen ich ja persönlich viel besser finde. Der Räuber und der Prinz. Das ist irgendwie so ein bisschen Dadaismus. Ja gut, textlich sowieso. Wir müssen auch Klassiker bringen in der The Dark Side of the 80s. Beispielsweise diese Nummer hier. Gehört mit zu den Klassikern, ne? Wir dürfen ja nicht immer nur... Ja gut, es kommen noch welche. Die seltenen Hits beispielsweise gibt es noch The Nails und 88's Lions Without 44 Woman und so. Oder The Chameleons mit Don't Fall. Bleibt da so dran. 20:01. Sind ich bei der falschen Uhrzeit angesagt, Mensch. Das sind Depeche Mode und Never Let Me Down Again im Split Mix.

0: untertonische Gesang. Also untertonischer Song eigentlich. Der gehört live immer zu den Höhepunkten und der ist immer wieder mal, gut, ich würde fast sagen, er ist wieder mal viel besser als Strangelove. Ja, doch. Und die Albumversion ist genial, aber man erinnere sich an die 101 Live-Version. Für meinen Geschmack eben noch fast besser. Music for Masses ist das, der Titel hier von 1987. Und auf den heutigen Konzerten immer noch das absolute Highlight, auf jeden Fall. Ein unglaubliches starkes Gesangsfinish von Dave Gahan und Martin Gore, würde ich jetzt mal so bezeichnen.
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klingt nach 80er, ist aber nicht so. Carsten Grünewald und Irmann Wrede aus Düsseldorf. Die Dame kann man im Video auf YouTube zusammen mit ihm bewundern. Oft kommt vor dem... Ja gut, okay, es kommt noch schlimmer. Carsten ist aus Wuppertal und legt in Leverkusen im Shadow, also legte im Shadow auf. Das ist ein schwarzes Szeneclub in Leverkusen gewesen. Und da ist es so eine Melange, die man als Exilkörner erstmal... Also, ich bin Kölner, ne? Also Kölsche Junge, das muss man erstmal verdauen. Aber sehr ernsthaft. Eine tolle Nummer, die so stark 80s-like klingt. Obwohl sie tatsächlich eben nicht aus den 80ern ist, sondern ich glaube 2015. Da habe ich das Ding bekommen damals. Deswegen muss ich das immer wieder ab und zu mal spielen. Und ja gut, produziert wurde von Olaf Wollschläger. Der hat auch Mash und And One und Beborn, Beton und Zynik oder Strict Convenience produziert. Aber gut, okay, dann offizielles Release ist mir leider nicht bekannt. Es hat noch, also ich habe übergeschaut, auch heute noch gibt es kein Release. Für mich eine Riesennummer und ich verstehe, warum Plattenfirmen sowas nicht veröffentlichen. Auf jeden Fall independent. Ihr müsst es irgendwo suchen im Internet. Also bei YouTube gibt es die Nummer. Solaris D heißt das Ding und egal. Ich sag's nochmal, ich hab den Titel tatsächlich vergessen. Gibt's ja gar nicht, ne? Ja gut. Things will never be the same. So Mensch, ehrlich. Ich sollte vielleicht mehr Apfelsaft während der Sendung trinken. Okay, ich trinke überhaupt keinen Alkohol, aber egal. Aber das ist eine gute Ausrede, oder?

Wir kennen das, ne? Über das Wetter reden, wenn es eigentlich was ganz anderes in der Luft liegt. Der Titel gehört zu den frühen Laurie-Stücken, mit denen die Band vom Leeds Underground sehr schnell in den Fokus rückte. John Peel war früh ein Unterstützer und das Debüt gilt bis heute als einer ihrer zentralen Platten. Also 1985, der Song ist der Titeltrack des Debütalbums Talk About the Weather. Ja, wir machen, da kennen das ja auch, fast das gleiche wie wenn wir auf einer Party sind und alle sagen Tschüss und man im Hausflur dann noch ewig quatscht. Schönen Rio New Romantic gibt's jetzt von Peter Murphy und Indigo Eyes.

0: schon wieder die späten 80er, 1988. Aus dem Album Love Hysteria, das im März 1988 erschienen ist. Also Indigo Eyes, also sowas wie blaue Augen, also Indigo-Blau. Das war so daraus eine eigene Single. Ein poetisches Nachtstück mit Bildern von Feuer und Engeln und Verlust und einer Figur, die sich durch etwas Rätselhaftes hindurch bewegt. Also New Romantic, würde ich fast sagen. The Nails. Vorhin angekündigt. 88 Lines and About 44 Women. New Wave, Dark Wave, Gothic, Punk, Post-Punk.
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New Wave, New Romantic, Goth Punk und alles das, was gibt's heute. New Wave Pop Stück, dieses hier aus dem Jahr 1982, ursprünglich für eine 1981er EP Hotel for a Woman aufgenommen, wurde das Song neu aufgenommen und dann 1984 auf dem Debütalbum Mordswing veröffentlicht, zusammen mit dem Titel Let It All Hang Out. Wir erreichte dann auch mit 88 Lions und 44 Frauen, also 44 Women, im März 1982 Platz 46 der US-Tanzcharts. Man glaubt's kaum.

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1: Heute mit den, na, wie soll ich sagen, mit der Dark Side of the 80s. Und jetzt haben wir noch 40 Minuten.
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1: Jetzt genau noch 41 Minuten und dann ist Schluss mit lustig. Mensch, 3 Stunden gehen so schnell vorbei, echt Hammer.

Chameleons, Don't Fall. 1983 Opener des Debütalbums Script of the Bridge. Und am 8. August 83 dann auch erschienen. Intro stammt übrigens aus Two Sisters from Boston aus dem Jahr 1946, haben wir vorhin gehört. Mark Burgess, der Songschreiber, Sänger und Bassist, sagte später, die Lyrics seien erst etwa eine Stunde vor dem ersten Nonda Showcase fertig geworden. Gesang Mark Burgess und Gitarre und Keyboard Dave Fielding, nur mal so nebenbei erwähnt. Jetzt kommen wir wieder zum alten Klassiker. Sisters of Mercy hatten wir heute schon zweimal, glaube ich, ne? Aber mit dieser Nummer noch nicht.

0: aus dem Jahr 1985, ein dunkles Treueversprechen mit Verfallsgeruch irgendwie zu lesen. Irgendwie. Hey, ein Song, ein dunkles Gelöbnis, naja, nicht so ganz kalt distanziert, sondern schwer erbindend und fast schon, ja, endzeitlich.
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ich rufe dich ja jetzt. Ist noch knapp von der Jahreszahl her ein 80er mit dem Release der Maxi, nämlich in den USA, in den UK, 1989. Und ist auch, wie soll ich sagen, die Nummer von This is a Seagull, das Instrumental, haben wir schon ein paar Mal gespielt, ist da auch auf der B-Seite enthalten. Ja, und die Albumversion von Calling You, das Album Smoother Earth, gab es nämlich erst Anfang 1990. Soundmäßig ist auf jeden Fall ein 80s-like. So ist der Einfluss der Sisters of Mercy für mich auf jeden Fall deutlich zu hören, wenngleich es auch keine Blaupause ist.

1985, Futile Combat. Ah, da kam, wie hieß das Album zumindest mal, die Rückblätter führen zu Promised Land 1985 aus dem starken Futile Combat. In den britischen Indie-Charts war es auf jeden Fall Platz 2. Ziemlich spannend und die Gitarrenriff haut es natürlich voll weg. Boah, so viel Zeit haben wir gar nicht mehr. Jetzt noch fast 22 Minuten noch. Gucken, was wir noch durchkriegen. Hier ist The Fall und Elves.

ich war so in den Jugendzentren, war darauf abgefetzt ohne Ende. 1984 gehört für mich zu den minimalistischen Glanzstücken, wenngleich es Stimmen gibt, die das Gegenteil behaupten. Klar. Klar ist das Gitarren- und Bassgeschrammel, also das, wir haben ja heute die ganze Zeit, also New Wave und so weiter, da war immer Bass- und Gitarrengeschrammel. Für 1984 war dann diese Aufnahmequalität natürlich quasi, naja, es war schrecklich. Das konnte man schon besser, aber es vermittelt irgendwie die Proberaumatmosphäre, würde ich mal so sagen. Und genau das macht's ja aus, oder? The Fall und Elves. Und den Refrain, den haben wir tausendfach auf der Bühne, während dann der kam, also mitgeträllert. Ziemlich laut sogar.

muss ja nicht immer Mexican Radio sein, okay. Walla Voodoo, they don't want me. Ist auch so eine Nummer, die ich liebe. So Alive. Love and Rockets. Lief damals in den 80ern Underground-Bunkern ohne Ende. Kam aber tatsächlich erst 1989 in Deutschland raus.

für Daniel Ash und Kevin Haskins. Hat es in Deutschland leider nie wirklich für einen hohen Bekanntheitsgrad erreicht. Also die sind Love and Records. Einzig und allein Saw Alive wurde zum Insider-Hit in den Underground-Bunkern in den End-80ern, Mensch. Und 89 war das Ding. Für mich war das übrigens eine sehr teure Maxi-Single für drei Titel. Die sind nämlich auf dieser Maxi-Single enthalten, also auf der Maxi-CD. Damals bereut wegen des Geldverlusts, aber heute relativiert sich das, denn die Maxi-Single in der Erstpressung hat tatsächlich einen Wert zugelegt. 160 Euro war bisher das höchste Gebot, also für die Erstpressung dieser Nummer. Also für Sammler auf jeden Fall. Also, naja, gut. Wir haben noch 12 Minuten, dann mal gucken, was ich jetzt gerade noch durchkriege, Mensch. Es riecht so gut. Kann man da im Radio nicht hören. Nicht hören, nicht riechen, aber hören. Hier ist Lichtblick.

0: etwas mehr Pushing hätte die Gruppe größer rauskommen können. 1983 verschwand aber die Gruppe wieder und das geplante zweite Album ist dann unter dem Bandnamen Mehrwert nicht erschienen. Takt im Herzmut Red Herz Rhythmusmaschinen, würde ich fast sagen. Angela Rupert, Hansi Müller, Ingolf Schneider, der schon verstorben ist in den 90er Jahren, und Helgo Strelau. Ja, genau, okay. Mensch, das ist NDW, so richtiges Ur-NDW, das leider sich nicht durchsetzen konnte, weil er ja dann ersetzt wurde durch die neue deutsche Glückseligkeit. So, und jetzt haben wir noch 10 Minuten.
1: Der Synthesizer verkörperte für manche die Ablehnung gegenüber allem, wofür die Gitarre stand. Machotum, Aggression, Sexismus, Blues, Eric Clapton, der totale Verfall. Das war alles Vergangenheit.
2: Decay, you know, it was all over.
3: Our manifesto essentially.
1: Unser Manifest lautete: keine Gitarren, nur synthetischer Sound von Grund auf.
4: Das war nicht ideologisch. Also im Nachhinein kann man das vielleicht ideologisch sehen. Der hat halt die Möglichkeiten geboten, die man vorher nicht hatte. Also wenn du das erste Mal angeschaltet hast und die ersten Töne da rausgeholt hast, dann dachtest du, das ist ja der Wahnsinn.
0: Synthesizer in elektronischer Musik, im New Wave, im Gothic, im Post-Punk hatte Einheit geschehen. Und hier ist Kissing the Pink, The Big Man Wrestlers in der 12-Inch-Version. Ich weiß nicht, ob wir es noch durchkriegen. Kriegen wir es? Doch, schaffen wir.

0: hast es geschafft. Gleich gibt's The Rhythm of the Night mit Aldrin Andrews aus den Engelanden. An dieser Stelle,
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0: Also gut, ich sag's dann jetzt mal. Tschüss, bis denn.
2: Gute Nacht, Elisabeth.
3: Gute Nacht, John Boy.

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